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0: Samstagmittag und die Theke ist voll. 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

0: So. Okay, als ich noch in der Schule war, habe ich mit Freistunde einfach verbunden.
1: Relaxing.
2: Entspannen, malen.
3: Chill.
1: Socializing, doing something.
2: Freizeit eben.
3: Das machen wir auch im Unterricht.
4: Ja.
0: Für mich ist eine Freistunde, wenn ich in der Schule eine Stunde frei habe und etwas ausfällt.
3: Okay.
4: Ja.
3: Eine Freistunde ist eine Pause zwischen zwei unterschiedlichen Sachen.
2: Man hat keinen Unterricht, man muss sich lernen.
5: Also meistens stehe ich irgendwo rum.
4: Gehe ich ein bisschen durch Neudietendorf.
0: Ich guck gerade irgend so ein komischer Typ an.
6: Ich hole mir Salat.
4: Das hängt aber auch immer damit zusammen, wie halt so die Lage ist, was man überhaupt machen kann.
6: Hausaufgaben.
7: Manchmal können wir aber auch ganz normale Brettspiele spielen.
0: Falsch.
4: Die Stunden, die verschwinden ja nicht einfach so.
2: Ja, ich habe keine mehr, also.
4: Wenn ich Glück habe.
5: Regnet es noch und man weiß einfach nicht, was man in dieser Dreiviertelstunde tun soll.
0: Okay.
2: Ja.
0: Jetzt denkt man, ah, Freistunde ist eigentlich ganz cool.
6: Falsch.
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9: Es war einmal eine Schulklasse. Der hatte eine Radiosendung gemacht. Am Montag haben sie einen Radiolexikon gebastelt und Bilder gemalt, wie das Radio funktioniert. Am Dienstag haben sie Elfchen geschrieben und auch ein Hörspiel gemacht. Am Mittwoch haben sie Umfragen gemacht. Am Donnerstag, da haben sie ein Interview geführt. Und am Freitag haben sie ihre Sendung moderiert.
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11: Man kann sie sich nehmen, man kann sie aber auch verschenken.
12: Wenn sie nicht gäbe, wüsste man nicht, wann Feiertag oder Ferien sind.
13: Man wüsste nicht, wann die Schule zu Ende ist oder eine Stunde.
14: Dann könnte man sich überhaupt nicht verabreden.
15: Sie vergeht schnell.
16: Man kann sie nicht hören. Man sieht sie auch nicht. Man kann sie auch nicht spüren. Sie ist überall anders. Man kann es rauben und anderen Kindern wegnehmen.
17: Sie existiert schon sehr lange.
18: Wenn sie sie nicht gäbe, dann könnte man sich nicht orientieren.
19: Dann würde man nicht älter werden.
20: Man weiß nie, wann was ist. Sie geht niemals rückwärts, sie geht nur vorwärts.
21: Man muss sie zu schätzen wissen.
9: Wenn man sie bekommt, sollte man sie nicht verschwenden, sondern schön einteilen.
22: Hallo, ich bin Julia. Gemeinsam mit 11 weiteren Kindern aus der Erfurter Astrid-Lindgren-Schule waren wir eine Woche bei Radio Frei und haben eine Radiosendung produziert. Wir haben uns ein sehr schweres, aber auch interessantes Thema ausgesucht. Das Thema Zeit. Die Zeit begleitet uns täglich. Man kann sie nicht sehen und nicht riechen. Trotzdem ist sie immer da. Die Zeit versteckt sich auch in vielen Wörtern.
23: Hochzeit, Winterzeit,
24: Zeitenkalender,
25: Zeitumkehr,
26: Zeitbombe,
27: Zeiträuber,
28: Zeitspanne,
29: Herbstzeitlose,
30: Jahreszeiten,
31: Herbstzeit,
32: Zeitraum,
33: Uhrzeit,
34: Zeitlieder,
35: Jagdzeitsaison.
0: Es gibt auch eine Menge Wörter, mit der man Zeit ausdrücken kann.
36: Flitzen,
37: langsam,
38: schnell,
39: Vormittag,
40: gestern,
41: lang,
42: früher,
43: morgen,
44: heute,
45: Nacht,
46: kurz.
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9: Alles frei nach Schnauze.
0: Was wir in der vergangenen Woche alles über die Zeit erfahren haben, könnt ihr in der nächsten Stunde hören. Jetzt aber kommt erstmal Musik von Idel, Rolling in the Deep.

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1: Am Mittwoch haben wir Umfragen gemacht. Wir waren in Erfurt unterwegs und haben Leute befragt. Zwei Gruppen sind zur Bremer Brücke gegangen und zwei Gruppen sind zum Fischmarkt gegangen. Es war toll und wir haben alles aufgenommen. Als erstes wollten wir wissen, was ist für Sie Zeit?
2: Zeit ist erstmal, was ich auf der Uhr sehe. Und dann ist Zeit eine ganz tiefe Vergangenheit und eine ganz lange, unendliche Zukunft.
3: Zeit ist eigentlich das Wichtigste im Leben, was man haben kann. Man muss seine Zeit nur auch sinnvoll benutzen. Einmal zum Arbeiten und auch Freizeit zu haben.
4: Zeit ist eigentlich was ganz Wertvolles, was ich immer brauche und selten habe.
5: Zeit ist wichtig.
6: Kunst genießen, Schaufensterbummel, alles, was halt einfach nur gehen lassen, ohne Drängen.
7: Nichts tun müssen. Nichts tun müssen, rumliegen, faulenzen dürfen.
8: Zeit ist ein ganz kostbares Gut. Freizeit ist eine ganz kostbare Zeit, die man so verbringt, wenn man Lust hat, irgendwas Schönes zu machen, ja, mit der Familie zum Beispiel oder zu lesen. Das ist für mich Zeit.
9: Ja, Zeit ist für mich eigentlich, ja, wenn ich das machen kann, was ich gerne möchte, dass man danach zufrieden ist.
10: Oh, Zeit, die rennt viel zu schnell davon. Ist einfach weg. Du stehst früh auf und im Nu ist schon wieder Abend und der Tag ist vorbei.
11: Zeit, davon habe ich viel zu wenig.
12: Eine schöne Zeit ist für mich zum Beispiel mit meiner kleinen Tochter, wenn ich mit der basteln kann oder Plätzchen backen kann. Das ist eine schöne Zeit für mich. Aber ich könnte jetzt auf Anhieb nicht sagen, was Zeit ist. Das stimmt, das ist schwer.
13: Das ist sehr kompliziert. Da kann man eigentlich nur philosophisch drauf antworten, ja. Zeit ist, wenn man genug Zeit hat, um alles zu erledigen, was man tun muss. Und wenn man obendrein noch genug Zeit findet, um sich zu vergnügen. So, und wenn dann das Leben lang genug ist, ja, dann kann man sich das schön einteilen, dass man eine Arbeit schafft und sich vergnügt hat sein Leben lang.
14: Zeit ist für mich wie jetzt, wenn man jetzt Zeit vergeudet, ist zum Beispiel, wenn man was Sinnloses macht, was ist gar nicht schön ist oder so. Und dann gibt es noch Zeit verschenken, wenn man jemandem die Zeit gibt halt eben.
15: Zeit, oh, das ist ganz was Wertvolles. Vor allen Dingen, wenn man nicht mehr viel Zeit hat, dann weiß man sie besonders zu schätzen.
16: Ja, Zeit ist vergänglich und wir haben zu wenig davon.
17: Knapp. Knapp ist gut.
18: Genau, Zeit ist zu kurz und Zeit ist kostbar und Zeit ist das Wichtigste.
19: Zeit ist eines der wertvollsten Güter, die wir Menschen haben. Mit der Zeit sollte man sehr sorgfältig umgehen, man sollte sie nicht vertrödeln und ihr solltet die Zeit nutzen, um möglichst fleißig zu lernen.
20: Erholung, Sport machen in der Zeit.
21: Eine schöne Sache, wenn man sie hat. Zeit ist für mich eine schöne Sache. Da kann man machen, was man will. Man kann lesen. Man kann ins Theater gehen, man kann in die Stadt gehen und auf den Weihnachtsmarkt und man kann mal faul sein.
22: Zeit hat man viel zu wenig.
23: Also ich merke nur, dass es extrem schnell vergeht. Ich bräuchte ein bisschen mehr. Vor allem bräuchte ich mehr Zeit für die Familie, aber auch auf Arbeit bräuchte ich mehr Zeit. Also wenn der Tag 48 Stunden dauern würde, würde es immer noch nicht ganz ausreichen.
24: Ich bin Rentnerin und habe eigentlich viel Zeit. Es ist eine Einteilung, die Zeit, ne?
25: Zum Arbeiten, zum Schlafen, zum Ausruhen, zum Fahrradfahren, ja, zum Spielen, zum Lesen.
23: Also ich denke, Zeit ist ja, es ist was Subjektives. Ja. Auf der einen Seite ist es überall auf der Welt, läuft so formal genauso schnell ab, ne? Aber jeder hat ein anderes Zeitgefühl.
25: Tag, Monat, Jahr.
26: Die Dauer, die vergeht von einem Zeitpunkt zum anderen. Das ist Zeit.
27: Für alte Leute ist Zeit ganz besonders wichtig, weil wir vielleicht nicht mehr viel Zeit auf dieser Welt haben. Und für euch, ihr Kinder, ist Zeit wichtig, weil ihr noch viel, viel Zeit vor euch habt. Und wir wünschen euch eine ganz schöne, lange Zeit auf dieser Welt.
0: Zeit ist bedeutsam, tickend, schnell, langsam, zum Ausnutzen, Leben und Erinnern.
1: Am Donnerstag haben wir Wolfgang Friese ausgequetscht und haben richtig, richtig viel dazugelernt. Herr Friese ist Uhrmachermeister und hat uns jede Menge über die Zeit erzählt. Was ist Zeit?
28: Also diese Frage haben sich die Menschen schon, soweit man denken kann, gestellt und man hat bis heute noch keine Antwort gefunden. Weil das ist eine Sache, die sich in unserem Kopf abspielt. Und die Wissenschaftler sind der Ansicht, dass man die Zeit gar nicht definieren kann. Und so kann man sagen, dass es eine Erfindung der Menschen ist. Denn Zeit hat immer etwas mit Bewegung zu tun. Sie hat etwas zu tun mit unserer inneren Uhr. Das ist eigentlich da der Platz, wo die Zeit sich eigentlich abspielt. Nicht das, was die Uhr anzeigt. Das ist für uns heute so eine Orientierungshilfe. Aber in Wirklichkeit ist die Zeit nicht erklärbar. Das ist das Dumme. Also eine Uhr kann man vor- und zurückstellen, aber die Zeit nicht. Und irgendwann, vor langer, langer Zeit, hat mal ein kluger Ägypter, war es, glaube ich, festgestellt, dass man nicht zweimal in denselben Fluss steigen kann, weil das Wasser, das fließt und fließt und fließt. Und wenn ich jetzt in einem Fluss gebadet habe und eine Minute später in den gleichen Fluss wieder reingehe, dann ist das ein ganz anderer. Also Zeit ist immer mit Veränderung verbunden. Und wir Uhrmacher, wir messen, wir bauen zwar Instrumente, mit denen die Zeit gemessen wird, aber in Wirklichkeit messen wir die Geschwindigkeit der Veränderung. Darüber müsste man nachdenken. Die Geschwindigkeit der Veränderung, das ist eigentlich Zeit. Habt ihr das verstanden? Ja? Ne, seid mal ehrlich, eigentlich nicht. Weil ich das auch nicht verstanden habe.
2: Warum gibt es die Zeit?
28: Warum gibt es die Zeit? Ja, wenn es keine Zeit gäbe, was wäre denn dann? Dann wüssten wir nicht, wann die Schule anfängt. Das wäre ja gar nicht so schlecht, nicht? Seien wir mal ehrlich. Aber wir wüssten auch nicht, wann die Ferien beginnen und so weiter. Es hat ja Zeiten gegeben, da hatten die Leute gar keine Uhr. Da spielte sich der Tagesablauf nach den Gegebenheiten, die erforderlich waren, um den Lebensunterhalt zu führen, nicht? Und da hat man sich zum Beispiel dann auf eine ganz andere Art und Weise verabredet. Da hat man nicht gesagt, um 8.45 Uhr beginnt die Schule, sondern dann hat man gesagt, nach dem Melken treffen wir uns auf der Wiese am Fluss. Warum gibt es die Zeit? Eigentlich, dass wir uns in unserem Tagesablauf orientieren können. Denn stellt euch mal vor, was wäre ein Fahrplan wert, wenn wir die Zeit nicht sagen könnten?
2: Wie lange gibt es die Zeit?
28: Ja, solange das Universum besteht. Und mit dem sogenannten Urknall, die Wissenschaft bezeichnet das als die Geburtsstunde des Universums, von diesem Moment an läuft die Zeit. Und sie läuft und läuft und läuft.
2: Wer hat die Zeit entdeckt?
28: Die Zeit ist nicht von einem Menschen entdeckt worden, sondern sie war ja schon da, als die Menschen sich entwickelt haben. Da war die Zeit schon da.
2: Wie wurde die Zeit früher gemessen?
28: Das ist schon sehr lange her. Da hat es früher viele Möglichkeiten gegeben und heute natürlich auch. Also, ihr kennt doch alle die sogenannte Eieruhr. Ich meine aber nicht die mit dem Wecker, die dann bimmelt, sondern die mit dem Glaskolben, wo das Sand so langsam durch eine kleine Öffnung rieselt und nach 3 Minuten oder 5 Minuten ist es dann vorbei. Das ist eine der ältesten Möglichkeiten, die Zeit zu messen. Eine der genauesten Möglichkeiten und ältesten Möglichkeiten ist die Sonnenuhr. Man soll es nicht für möglich halten, die geht sehr, sehr genau.
2: Weiter geht's mit Musik. Jetzt kommt das Lied von Nelly, Just a Dream.

0: Zeit.
1: Der Kuckuck in der Uhr piepst jede Stunde wieder.
0: Kuckuck. Bei unseren Umfragen haben wir die Erfurter auch gefragt, wie man ohne die Uhr die Zeit messen kann. Hier kommen die Antworten.
2: Bei mir ist es so, dass ich früh am Tag noch müde bin und abends werde ich auch wieder müde. Und dann weiß ich, dass der Tag rum ist. Also ich weiß, wenn er anfängt und ich weiß, wann er rum ist.
3: Da muss man zählen, die Minuten oder die Sekunden.
4: Anhand der Sonne.
5: Ohne die Uhr. Vom Gefühl wäre eine Möglichkeit. Dann am Stand der Sonne, an Bäumen.
6: Mit der Sonne.
7: Mit einer Sanduhr?
6: Ja, wenn die Sonne aufgeht, ist es morgens. Und wenn sie untergeht, ist es abends.
8: Ohne Uhr die Zeit messen, dann schaue ich, wo die Sonne steht.
3: Da muss man zählen, die Minuten oder die Sekunden.
9: Anhand des Standes der Sonne.
10: Mit einem Hahn vielleicht. Vielleicht auch mit anderen Tieren, mit anderen Vögeln.
9: Wenn du am Meer bist, vielleicht, ob Ebbe oder Flut ist. Oder jemanden fragen.
11: Hätte nicht gedacht, dass ich heute auf eine derart schwierige Probe gestellt werde.
0: Natürlich haben wir auch den Uhrmachermeister Herrn Friese gefragt, wie man ohne Uhr die Zeit messen kann. Ihr hört jetzt den zweiten Teil von unserem Interview.
12: Wie kann man ohne Uhr die Zeit messen?
13: So wie es eigentlich die Tiere machen. Die Tiere, die haben ja keine Uhren. Sie können auch die Uhr nicht ablesen, so wie wir Menschen, sondern das steuert die innere Uhr. Ich habe beobachtet, als ich mal im Urlaub war, da kam eine Katze fast auf die Minute genau, jeden Tag um die gleiche Zeit auf der Wiese an unserem Wochenendhäuschen vorbei. Das hat mich überrascht, mit welcher Genauigkeit die Tiere von ihrem Tagesablauf gesteuert werden. Und das hängt so ein bisschen mit der Sonne zusammen. Aber es gibt auch Lebewesen, unter den Fischen zum Beispiel, denen ihr Zeitgefühl wird von dem Mond bestimmt. Das sind alle die Tiere, die so ein bisschen von den Gezeiten abhängig sind. Ebbe und Flut, habt ihr schon mal gehört. Aber wir Menschen gehören nicht dazu, sondern wir gehören zu den Lebewesen, deren innere Uhr von der Sonne gesteuert wird. Das heißt, in der Uhrmachersprache nennen wir das den Zeitregler. Der Zeitregler, das ist für die Uhrmacher das Pendel, nicht? Das regelt also die Zeit. Oder bei den mechanischen Uhren ist es die Unruh. Ja, und dann gibt's jetzt auch noch die elektronischen Uhren, ist aber im Prinzip das Gleiche. Es ist auch eine Schwingung, die so genutzt wird, dass es uns exakt die Zeit anzeigt.
12: Hat schon mal jemand daran gedacht, die Zeit anders zu messen, nicht in Minuten und Sekunden?
13: Ja, das hat man schon gedacht, aber das ist gescheitert, weil diese 12-Stunden-Einteilung, die ist ja auch so ein bisschen historisch begründet. Es gibt also die sogenannte metrische Maßeinheit, das Dezimalsystem sagt man auch dazu, nicht? Und da hat man sich gedacht, es wäre doch einfach rechnerisch viel, viel leichter, wenn die Stunde nicht 60 Minuten hätte, sondern 100 Minuten. Das würde bedeuten, dass eine Minute dann natürlich wesentlich kleiner ist als heute. Ist ja ganz klar. Und ebenso wäre es bei der Sekunde. Aber das weiß ich jetzt nicht ganz genau. Ich glaube, es ist dann an der Praxis gescheitert. Denn wenn die Zeit nun einmal nach dem 12er-System organisiert und geteilt wird, dann ist es besser, man bleibt dabei, weil alles andere die Menschen nur verwirren würde. Aber dran gedacht hat man.
12: Warum gibt es die Osterzeit und die Adventszeit?
13: Das hängt jetzt mit unserem Kalender etwas zusammen und mit der Geschichte der Menschheit. Die Osterzeit ist mit der Kreuzigung und Auferstehung von Christus entstanden. Und da heißt es zum Beispiel, der Karfreitag, der ja als der Sterbetag von Christus bezeichnet wird, es geschah am ersten Vollmond nach Frühlingsanfang oder so ähnlich. Und die Adventszeit, Advent heißt vom Wort her ankommen. Es ist also die Ja, also unter den Christen wird es die Vorfreude auf das Weihnachtsfest bezeichnet. Das ist die Adventszeit. Ja, das ist ja jetzt auch, hat ja gar nichts mit der Zeit eigentlich zu tun, sondern es ist eine religiöse Frage.
12: Warum gibt es auf der Erde Zeitunterschiede?
13: Das hängt einfach mit der Bewegung der Erde zusammen. Damit überall die Sonne zu gleicher Zeit aufgeht, was die Uhr anzeigt, muss man sagen, beziehungsweise in der Mittagsstunde die Sonne am höchsten Punkt steht.
12: Wieso gibt es die Sommer- und die Winterzeit?
13: Das ist eigentlich auch eine Erfindung der Menschen. Die Sommerzeit und die Winterzeit, die gab es schon vor dem letzten Weltkrieg. Aber dann hat es einige Jahrzehnte gegeben, wo man diese Zeit nicht eingeführt hat. Aber seit einigen Jahren, ich weiß nicht die genaue Zeit, vielleicht weiß es jemand, wann das eingeführt wurde. Ich glaube schon in den 80er Jahren oder 70er Jahren. 1980, danke. Hat man das wieder eingeführt in der Hoffnung, dass man dadurch Energie sparen könnte. Aber es hat, soweit man das jetzt beobachtet hat, eigentlich mehr Nachteile als Vorteile. Also ich gehe mal davon aus, dass eines Tages die Sommer- und die Winterzeit wieder abgeschafft wird.
12: Wieso verändert die Zeit die Menschen?
13: Ja, das ist auch eine philosophische Frage. Warum verändert die Zeit die Menschen? Ja, da würde ich jetzt lieber an dieser Stelle einen Wissenschaftler fragen, was er dazu zu sagen hat. Aber ich denke mal, das sind so die gesellschaftlichen Entwicklungen. Da verändern sich eben auch laufend die Voraussetzungen. Und weil die Menschen sich ja ständig den Veränderungen, die die Zeit mit sich bringt, anpassen müssen. Denn wenn uns das nicht gelingt, dann sind wir nicht mehr fähig, in unserer Umwelt zu leben. Dann werden wir aussterben.
4: Das war unser Interview mit Herrn Friese. Jetzt kommt erstmal wieder Musik. Ihr hört David Guetta mit dem Song Memory.

0: 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Lang, kurz, schnell. Rauben, geben, verschenken, nehmen, haben.
1: Woher weiß der Kuckuck in der Kuckucksuhr, wann er Kuckuck machen muss? Zu dieser komplizierten Frage haben wir uns ein Hörspiel ausgedacht.
2: Guten Morgen, Familie Marder. Wie geht's euch denn?
3: Guten Morgen.
2: Was habt ihr die Woche denn so alles erlebt?
3: Ich habe eine Ratte gejagt. Die ist zwar nicht so lecker, aber es ging mir nur ums Jagen.
4: Ich habe einen schwarzen Schatten gejagt, und zwar die ganze Woche lang, aber ich habe ihn nicht bekommen.
5: Ach, ich habe nur einen Wollknäuel gejagt. Ich war nämlich krank und lag die ganze Woche lang nur auf dem Sofa.
2: Hui. So, ich habe, weil ich ja ganz genau weiß, dass ihr euch besonders ernährt, habe ich eine Spezialität mitgebracht. Und zwar einen super leckeren Autokabelsalat.
6: Ja, lecker!
3: Gerne!
7: Yummy, schlürf! Yummy.
2: Huch, es ist ja schon 8:55. Warum hat der Kuckuck nicht gerufen? Wisst ihr da etwas?
3: Nö.
2: Ach ja? Und warum habt ihr dann Kuckucksfedern in den Haaren?
7: Weil wir beim Fasching waren.
3: Ja, genau, stimmt.
4: Wir waren als Indianer dort und da haben wir getanzt.
3: In der dritten Lichtung rechts war schöner Party gestern Abend.
4: Ja, das stimmt.
2: Also ihr könnt mir viel erzählen, aber glauben muss ich es euch nicht. Also wenn ich sehe, dass ihr Kuckucksfedern in den Haaren habt, da weiß ich doch schon ganz genau, was hier gelaufen ist.
4: Nein, wir waren wirklich beim Fasching.
3: Stimmt, genau, beim Tierfasching. Wir waren anders Fasching gefeiert. Wir feiern immer anders als die Menschen.
8: Zur gleichen Zeit in der Kuckucksuhr.
3: Noch 5 Minuten. Oh, bitte, noch ein bisschen schlafen.

0: Ach, der Urlaub, der war schön, oder?
1: Ja, in Hawaii war es ja so super.
0: Ja, vor allen Dingen die leckeren Würmer und die Wärme. Ach, das hat mir so doll gefallen.
1: Wohnung.
0: Ja, ich wünschte, ich würde noch ein bisschen bleiben.
1: Ja, die Kinder haben es wahrscheinlich sowieso.

0: So geschafft.
1: Och, warte mal, es ist schon eine Minute nach um neun. Sag mal, haben die Kinder noch nicht geläutet? Hast du der Schlüssel?
2: Den hast du.
1: Nein, nicht ich. Den hast du doch gehabt.
2: Nein, den hast du.
1: Nein.
2: Doch.
1: Nein,
2: das ist. Ich guck mal in meine Hosentasche. Du hast Würmer, tote Würmer und Erde. Da ist nicht mehr.
1: Guck doch mal in deine Handtasche.
2: Meine Handtasche habe ich auf Hawaii vergessen.
1: Na, bist du clever. Ich fliege jetzt nicht nochmal dahin. Ja, was machen wir jetzt? Oh, warte mal, ich fühle was. Ach nee, ist nur ein dicker Wurm. Guck mal, was da unten liegt.
2: Das ist ja der Schlüssel.
1: Ja, wir haben den vergessen. Oh Gott. Wie sieht's denn hier?

0: Sag mal, hörst du das auch?
1: Die schlafen doch.
0: Sag mal, und guck mal, wie das hier aussieht.
1: Das sieht aus wie in der Hölle.
0: Ja, und überall liegen die Pizzareste. Guck mal, meine schöne Autosammlung, die überall Pizza und tote Würmer. Oh, meine schönen Autos.
1: Und das Telefon sieht echt schrecklich aus.
0: Nein, der Schlüssel. Nein, die kriegen Hausarrest. Wir wecken jetzt die Kinder. Ich hab es satt.
1: Kinder, aufstehen. Nur der frühe Vogel fängt den Wurm.
2: Ja, Papa, meine Mama schreit aber nicht so.
3: Oh, noch 5 Minuten.
0: Ja, schon klar. Ihr habt jetzt bestimmt schon 10 Stunden geschlafen. Und wir haben 10 Stunden hinter uns die Reise. Bis hierher. Wisst ihr überhaupt, wie schwer es hier bis hierher zu fliegen ist von Hawaii?
2: Aber wir haben da nur eine Fahrt gemacht. Der Spechtreiter, der Fuchs, die Mutter, der Wurm war auch da. Der hat's da leider nicht überlebt.
1: Ihr habt wahrscheinlich eine zu große Feier gemacht. Ihr habt Feierverbot bis in die ewigen Jagdgründe.
0: Ich habe euch Verantwortung gegeben mit eurer Mama. Sag mal, ihr könnt es wohl nicht lassen, uns zu ärgern. Und ihr müsst doch jeden Tag früh läuten, sonst verschlafen die armen Leute.
2: Das sollte doch Schwester machen, nicht ich.
0: Jetzt geht da raus, Mann, dass die Leute wissen, wie spät es ist. Egal wer von euch. Beide.
3: Kuckuck. Kuckuck, Kuckuck, Kuckuck, Kuckuck, Kuckuck, Kuckuck, Kuckuck, Kuckuck.
4: Huch, da sind sie ja. Zwar ein bisschen verspätet, aber sie sind da. Dann muss ich mich natürlich bei euch entschuldigen.
5: Naja, wir hatten auch nicht ganz das Richtige getan. Wir haben es nämlich auch angelogen. Entschuldigung, aber wir haben gestern mit den Party gefeiert.
6: Ja, mit ganz vielen anderen
5: Tieren. Da sind auch ein paar Federn von denen rumgeflogen.
6: Und dann haben wir sie in unsere Haare gemacht.
5: Zumindest sind sie bei manchen drinnen gelandet.
4: Und dann habt ihr mir die Geschichte von dem Fasching erzählt.
5: Leider.
6: Ja. Es tut uns leid.
5: Stimmt, genau.
6: Ja.
4: Ist in Ordnung. Jetzt ist ja alles wieder gut. Der Kuckuck ist da. Bisschen verspätet. Aber alles ist wunderbar. Genau, jetzt können wir in aller Ruhe den Autokabelsalat zu Ende essen. Und dann machen wir unsere Woche fertig.
5: Lecker. Yum, yum, yum.
1: So lecker.

0: In der letzten Stunde hörtet ihr eine Sendung von den Kindern der Erfurter Astrid-Lindgren-Schulen. Wir hatten uns ein sehr schweres, aber auch ein sehr interessantes Thema ausgedacht. Das Thema Zeit. Wir waren in der Stadt und haben Umfragen gemacht. Wir haben uns ein Hörspiel ausgedacht, Elfchen geschrieben und ein Interview geführt. An der Sendung haben mitgearbeitet
1: Victoria,
2: Caroline,
3: Till,
4: Marvin,
5: Jenny,
6: Alexa,
7: René,
8: Julia,
9: Mika,
10: Markus,
11: Lukas.
0: Ich bin Karl.

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1: So. Okay, als ich noch in der Schule war, habe ich mit Freistunde einfach verbunden.
2: Relaxing.
3: Entspannen, malen.
4: Chill.
2: Socializing, doing something.
3: Freizeit eben.
4: Das machen wir auch im Unterricht.
5: Ja.
1: Für mich ist eine Freistunde, wenn ich in der Schule eine Stunde frei habe und etwas ausfällt.
4: Okay.
5: Ja.
4: Eine Freistunde ist eine Pause zwischen zwei unterschiedlichen Sachen.
3: Man hat keinen Unterricht, man muss sich lernen.
5: Also meistens stehe ich irgendwo rum.
6: Gehe ich ein bisschen durch Neudietendorf.
7: Ich gucke gerade irgend so ein komischer Typ an.
8: Ich hole mir Salat.
6: Das hängt aber auch immer damit zusammen, wie halt so die Lage ist, was man überhaupt machen kann.
8: Hausaufgaben.
9: Manchmal können wir aber auch ganz normale Brettspiele spielen.
1: Falsch.
6: Die Stunden, die verschwinden ja nicht einfach so.
3: Ja, ich habe keine mehr, also.
6: Wenn ich Glück habe,
5: regnet es noch und man weiß einfach nicht, was man in dieser Dreiviertelstunde tun soll.
1: Okay.
3: Ja.
1: Jetzt denkt man, Freistunde ist eigentlich ganz cool.
8: Falsch.
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0: Willst du nicht, dass ich etwas für dich singe?
1: Nun, vielleicht nicht gerade jetzt, Piggy.
0: Hast du was dagegen, wenn ich dich was frage? Macht's dir was aus, wenn ich eine Frage stelle?
1: Aber nein.
0: Wann?
1: Wann was?
0: Wann singe ich?
1: Nun, du wirst singen, wann die Zeit reif ist.
0: Oh ja, mach sie reif, die Zeit. Au!

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2: So ist es. So eine Schokoladentorte wäre jetzt nicht schlecht. Schönen guten Tag und hallo zum Easy Sunday. Ihr habt Radio Frei eingeschaltet. Herzlich willkommen, liebe Mithörerinnen und Hörer. Moin UFO.
3: Moin Sven und ihr Zuhörerinnen da draußen. Schön.
2: Wir eröffneten mit einem Stück aus dem Soundtrack zu Signor Rossi, eine Zeichentrickserie aus Italien aus den 70er Jahren, die uns total geflasht hat. Es war ja, wie, ich glaube, es war mein erster LSD-Trip mit den ganzen bunten Farben und es war richtig toll. Und das war die Szene, wo die gute Fee zu Signor Rossi kommt und ihm den Zauberstab gibt, mit dem er sich dann in der Zeit hin und her schieben kann, um sein Glück zu suchen und im Idealfall auch zu finden. Para Papa und Pere Pepe heißt das Stück. Ja, Franco Gotti, die Musik, darf man nicht vergessen.
3: Das stimmt. Und darf nicht unerwähnt bleiben.
2: Ja.
3: Wir kommen nun zu Joe Sample, seinem Carmel by the Sea, und das von 79. Und da stimmen wir uns ein mit Sunrise.

0: Tracks for Football Fanatics, Terrace, Trancer and Hully Funks steht auf der Platte drauf. Und da hörten wir den Beitrag von Omar Dupree oder Dupree, Warming Up.
1: Cool. Ja, wir gehen ins Jahr 79 und letzte Sendung irgendwann haben wir philosophiert bei Rolf Krüger. So, dass der mal sein Ding draufsetzt. Hier sein,
0: du meinst der Redakteur Logo. Irgendwo aus dem Norden Deutschlands. Ja.
1: Genau. Und mal wieder was aus seinem Archiv hier. Die Cooper Brothers Band und ihr Album Pitfalls of the Ballroom und davon I Know Her When I See Her.

0: Duran Jones and Indications. Flower Moon. Und hier sang gar nicht Duran Jones, hier sang der Schlagzeuger, Alan Fraser.
1: Mhm. Ja, nun zu der Lady Laura Nulo. Und ja, da bin ich heute so drüber gestolpert und dachte, oh, ein Album muss auf jeden Fall mit hier. Und ich habe mich entschieden für Eli and the 13th Confession und davon Stone Soul Picnic. Auch eine Hymne eigentlich. Ist bekannt und schön für den Sonntag.

0: unser Mann, Manfred Krug, von seiner Da bist du ja, ich glaube 78 war das oder 79, die erste Platte im Westen. Wenn ich dich sehe.
1: Schönes Musikstück.
0: Ja.
1: Rolls Royce als nächstes hier, das Album Jump Street, liegt auf und davon hören wir auch das Titelstück.

0: Leute, hier ist Carsten Erubik-Meyer und ich wünsche euch viel Spaß mit dem Easy Mobisi Sunday mit UFO und Sven.
1: Recht hat er.
2: Danke.
1: Danke, Carsten. Und genau den habt ihr gerade gehört, Carsten Erubik-Meyer. Und das war von seiner Aerobic 2. Nummer 2, eigentlich ist es ja 3, leider gibt es die 1 nicht wirklich auf Platte, sondern nur auf Band und Teile davon ja auf Spotify auch zu hören. Das war das Stück Mandas und ich habe mich immer die ganze Zeit gefragt, meint er das Unterwasser oder die, die auf der Straße rumfahren, aber es ist so geschwingt, es kann eigentlich nur um die Mantas und unter Wasser gehen.
2: Wer weiß, die gehen ja manchmal komische Wege. Weiter mit Andy Pratt und seinem Debütalbum und davon gibt es ein Stück, das heißt Sitting Down Next Twilight.

0: Ja. Ja, ich dachte mir, jetzt, wo die Sonne so öfter mal rauskommt, International Music kann nicht verkehrt sein.
1: Der farbiges Licht.
0: Farbiges Licht. Der Hauptverband der Berufsgenossenschaften hat 1970 ein Lied in Auftrag gegeben, das heißt Arbeit 70. Und das muss mal wieder raus,
1: glaube ich. Und das ist klasse. Ja.
0: Super.

0: die von mir hochgeschätzte Mine aus dem Jahr 68, Se Telefonato.
1: Ja, und auch wirklich als Bild sieht man so ganz nah am Ohr, wie so die ganzen Texte in dein Ohr reinbeamt.
0: Ja, auf jeden Fall.
1: Three Dog Night mit Hang-On liegen auf und den gab es irgendwann als Rausschmeißer. Und das ist ein schönes letztes Lied, aber es ist kein Rausschmeißer, den muss man mal ganz hören.
0: Es ist das letzte Lied vor dem Bird Barra Song der Woche.
1: Auch

Free Drop Night. Sehr cool. Und es bleibt dabei, ich habe es angekündigt, wir haben noch ein paar Sekunden bis zur magischen 14-Uhr-Grenze und das heißt die Hälfte unserer Sendung. Und wie immer zur Hälfte dieser Sendung wird ein Stück von Burt Bacharach gespielt. Ein großer Komponist der 60er, 70er und eigentlich bis vor zwei Jahren, als er leider von uns gegangen ist. Und nicht erst seitdem huldigen wir ihn, wir huldigen ihn schon seit dem Jahr 2000 mit mindestens einem Lied an dieser Stelle. Und ich verspreche nicht zu viel, wenn ich sage, jetzt kommt der Burt Bacharach Song der Woche Teil 1, denn es wird noch einen zweiten Teil geben. Und ich weiß auch schon von wem, aber ich verrate es nicht. Jetzt gibt's erstmal Buddy Cracko. Always Something There to Remind Me. Hier in einer wirklich schön angenehm knackigen Sonntagsversion. Burt Bacharach Song der Woche Teil 1. Ne, den halte ich nochmal an. Das war nämlich voll daneben. Es waren die Shirelles, Baby, It's You. Und wir hören den typischen Skepta-Sound der 60er Jahre. Das heißt, Band und Chorus fangen auf der rechten Seite an, bevor dann links der Gesang einsetzt. Mal genau drauf achten für alle Stereo-Hörer.

0: der Bacher-Sound der Vorteil 1 im Super-Stereo-Sound. Ja, wer jetzt nur einen Kopfhörer hören darf und kann, der hat das vielleicht gemerkt, ja, was damit gemeint war. Wir kommen zu dem Teil 2 des Bacher-Songs der Woche. Wir hören Don't Make Me Over und eine Shirley kommt nie allein. Die kommt mit Johnny zusammen als Shirley und Johnny. Ja, und die bringen uns den Bacher-Song der Woche Teil 1 mit Don't Make Me Over.
1: Zwei.
0: Ja. Stimmt. Das ist schon die drei dann.

0: un amore, un Tinele, die nutzlose Liebe. Wow. Wer waren das eigentlich? Isabella Gianetti.
1: Weil ich jetzt mit Bert Jensch und das Album Santa Barbara Honeymoon aus dem Jahr 75 und davon gibt's Buck Rabbit.

0: Salo von ihrem zweiten Album, subjektiv betrachtet heißt das. Das ist 2-3 Jahre alt, ich weiß nicht so genau. Mann ohne Leidenschaften.
1: Fein. Joe Truckers, als nächstes hier auf dem Plattenteller. Den hatten wir kürzlich alle beide mit und haben uns aber irgendwie aufgrund unserer persönlichen Liebschaften, keine Ahnung, genau. Ich will dir nicht die Platte wegnehmen.
0: Sowas.
1: Ja, so ist der einfach wieder mit nach Hause gegangen und gespielt und deswegen ist er heute nochmal dabei. So ein Album Shadowboxing, du hast kürzlich erst erworben, ich habe schon ein bisschen länger am Co-Hostball gekauft, ja. Logischerweise. Der muss mal wieder dabei sein. Wir hören heute Lie on Me.

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0: 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Habe ich mir wieder eine Falle gestellt, Franzosen aufgelegt. Anthony.
1: Ja, das war wie in der Maus, würden Sie sagen, das ist Französisch das gewesen, Französisch. Wie man es in Erfurt spricht.
0: Genau.
1: Le Rêve, Rose, Rêve, wie man es hinkriegt. Wir haben aber auch viel Französisch mitgekriegt hier, gell?
0: Ja, unbedingt.
1: Auf jeden Fall. Kate Bros als nächstes auf dem Plattenteller In One Eye and Out the Other heißt das Album. Und davon ein Stück heute, Seth Can't Stop. Schöner Hackenschlag-Disco für einen Sonntag zum Dahinschmelzen.

0: Sofa Surfers mit Sofa Rockers. Das war das Ganze im Richard Dorfmeister Remix. Ihr wisst schon, Dorfmeister, guter Dorfmeister. Mhm. Und das war, kann ich mich erinnern, K-Sessions, gab es eine tolle Samplerreihe in den 90er Jahren und das war die Nummer 2 der K-Sessions. Da durften Gruder Dorfmeister ihre Lieblingssounds der damals augenblicklichen Zeit im Remix dort präsentieren und da war das ein Beitrag. Ja. Sofa Surfers durfte ich auch mal in Weimar live erleben. Oh, sehr cool.
1: Ja.
0: Lange her.
1: Schöner Sound. Ja. Okay, du warst so im chillen Modus hier. Wir gehen so ein bisschen langsam runter. Darmwahl, was ihr wollt, keine Ahnung. Ja, wir hören In My Eyes, eine schöne Hymne von Frankie Valli. Seine Zeichendingers von Four Seasons, auch beim Bachach, auch schon zu hören.
0: Ganz oft.
1: Von unserem Album Close Up. Ja, In My Eyes.

0: Da bekomme ich gerade zwei Knie. Rita Monico, noe mai tardi. Es ist nie zu spät, auf keinen Fall.
1: Ja, wir hören jetzt dieses Bread. Und das Album aus dem Jahr 76 heißt $3. Und die $3 sind von da mit ihren Köpfen noch bestückt, haben so schön kreiert. Die Kunst, ja, 76. Anyway, you want me, hören wir davon. Bread.

0: Wenn es Liebe ist. Logisch. Die Sterne von ihrer aktuellen EP.
1: Ja, vor allem, wir gehen nach Amiga zu Lift und wir haben ein schönes Stück. When.

0: Ja, ja, es ist so spät. Wir haben die Kopfhörer auf schon und verabschieden uns schon für heute.
1: Ja, für heute aber nur, denn nächste Woche geht's weiter. Nächsten Sonntag, 13 Uhr, die nächste Folge. Und wer nicht genug haben kann, der kann sich das Ganze nochmal am Samstag von 17 bis 19 oder ja, war das so? Von 17 bis 19 anhören.
0: Quality Time.
1: Quality Time. Oder auch jederzeit. Geht einfach auf www.radio-frei.de und dann guckt ihr einfach da in der Mediathek im Programm ein bisschen rum und dann findet ihr diese Sendung und die eine oder andere gute auch noch.
0: Ja. Auf jeden Fall.
1: Ja, wir sagen erstmal auf Wiedersehen und tschüss.
0: Tschüss, mach's gut. Und ihr da draußen auch.
1: Genau.
0: Tschüss.
1: Tschüss.

Die Älteren werden dieses Geräusch erkannt haben. Das ist das Vor- oder vielleicht auch Zurückspulen einer Musikkassette, Music Cassette, abgekürzt MC. Und damit hallo und herzlich willkommen zu einer Mixtape-Ausgabe hier an diesem Wochenende. Und ausnahmsweise bin ich, Reinhard, heute allein da. Der Elek fehlt noch, aber wir werden bald wieder vereint sein und dann gemeinsam über Musik sprechen. Mixtape, die Idee ist vielleicht nochmal zu erklären, dass ihr, wenn ihr möchtet, gerne mitschneiden könnt, einfach meine Moderation rausschneidet und am Ende bleibt nur die Musik zu einem bestimmten Thema und ihr habt ein schönes Mixtape. Ich habe diese Idee nicht erfunden, ich habe sie frech geklaut. Unter anderem gibt es zum Beispiel im CKB auch diese Reihe und das wird sehr, sehr schön umgesetzt, wo die DJs abends auflegen und man dann am Ende des Abends auf einem Musiktape dann eben das DJ-Set bekommen kann. Das Thema heute lautet Songs über das Leben und auch ein bisschen reflektiert mein eigenes Leben. Denn es ist ja ganz interessant, ich bin jetzt 46 Jahre alt gerade so und da gibt es immer wieder Songs, die ganz früh bei mir aufgetaucht sind in den 80er Jahren, als ich vielleicht 6, 7, 8 Jahre alt war, bis eigentlich zum heutigen Jahr. Und die haben immer was mit mir zu tun und handeln aber mitunter auch über die großen Themen des Lebens. Was macht das Leben aus? Was macht die Liebe aus? Was macht Glück aus? Was heißt eigentlich Freiheit? Und was heißt es, Heimat zu haben? Was meint eigentlich der Begriff Heimat und wie sehr bin ich verwurzelt? Ist es auch gut, vielleicht auch mal die Stadt zu verlassen? Also meine Heimatstadt ist hier Erfurt, deswegen passe ich auch ganz gut zu Radio Frei, zum Freien Rundfunk Erfurt International, weil ich kann es immer nicht mehr hören, die Formulierung, eine Puffbohne bin, also aber es ist nun mal so, da komme ich nicht dran vorbei und ich weiß nicht, ich habe in den 90er Jahren mal so gedanklich mir gesagt, ich will Erfurt verlassen, hab's dann nur bis Jena geschafft und bin dann irgendwann über den Umweg Berlin und Leverkusen seit 14 Jahren dann wieder zurückgekommen nach Erfurt und ich frag mich eben auch so, ja, was macht Erfurt eigentlich aus? Und einem anderen Erfurter geht das auch so, nämlich Clusot, den wir hier mal ganz gern spielen, der hier auch schon Auftritte hatte bei Radio Frei. Und der hat auf seinem dritten Album Weit weg einen Song darüber gemacht, der heißt Bleib hier. Und der besingt im Grunde das, dass man auch mal lernen muss, nicht immer nur wegzugehen, sondern auch mal stehen zu bleiben, sich umzusehen und zu merken, ist eigentlich ganz schön hier. Also nicht immer nur durchs Leben zu hetzen.

Ihr hört das Mixtape hier auf Radio Frei mit Reinhard, heute ausnahmsweise ohne Elek. Das Thema ist Songs über das Leben, über vielleicht mein eigenes Leben, über euer Leben, wo ihr sagt, ja, das kenne ich auch, das beschäftigt mich, auch mal so ein bisschen Ruhe einkehren zu lassen, einfach mal lernen, sich umzusehen und zu merken, das hier ist doch auch ganz schön. Das war Musik von Clouseau und das ist ja sowieso jemand, der sich sehr mit seiner Heimat, seiner Heimatstadt beschäftigt, auch immer wieder Songs darüber hat, manchmal auch Erfurt mit Berlin vergleicht, in Leider Berlin zum Beispiel, und das taucht immer wieder auf. Er macht auch viele Songs über das Leben an sich, man denke nur an Achterbahn, wo es eben auch genau um den Erwartungsdruck der anderen geht. Wir kommen jetzt zu weiteren Künstlern, in dem Fall aus Deutschland, nicht aus Erfurt, sondern wir gehen gedanklich nach Hamburg. Ihr ahnt es schon, es geht zur Hamburger Schule und es betrifft die Band Tokotronic, die hier auch bei Radio Frei sehr populär immer noch ist. Es gab mal so eine Hochphase in den Nullerjahren, da haben sie wirklich hervorragende Alben veröffentlicht, unter anderem das Album Pure Vernunft darf niemals siegen. Und das geht ja weiter im Reim, wir brauchen dringend neue Lügen. Und wir hören jetzt einfach mal das Titelstück Pure Vernunft darf niemals siegen.

Falls ihr einen Kühlschrank habt und manchmal so mit Magneten arbeitet und was draufklebt, ich finde, man kann viele Zeilen von Tokotronic-Songs nehmen und die einfach auf dem Kühlschrank kleben. Also auch einfach in Form von Aufklebern reicht ja auch. Zum Beispiel eben pure Vernunft darf niemals siegen. Sehr, sehr starker Satz. Wir brauchen dringend neue Lügen. Und ich beschäftige mich auch damit. Ist es manchmal gut, zu vernünftig zu sein? Ist es manchmal gut, immer die Wahrheit zu kennen? Ist manchmal nicht die geschönte Version, nennen wir es mal so, irgendwie besser? Vielleicht nicht in der medialen Berichterstattung. Da möchte ich schon bestenfalls die Wahrheit. Aber manchmal möchte ich auch gar nicht die Wahrheit und mache einfach aus und entziehe mich den Medien. Also das ist schon interessant, mal darüber nachzudenken. Deswegen auch ein Song über das Leben hier im Mixtape. Und eine Band, die ich auch sehr schätze, wir bleiben gedanklich in Hamburg, ist die Band Die Sterne, die zeitweise in den 90ern so auf Augenhöhe mit Tokotronic waren. Dann ist Tokotronic eindeutig vorbeigezogen, obwohl musikalisch gesehen ich Die Sterne nach wie vor sehr interessant finde. Und wir hören jetzt von ihrem Album Wo ist hier nix, wie wir es kennen? Glaube ich, heißt das so. Wir müssen nichts so machen, wie wir es kennen, nur weil es kennen, wie wir es kennen. Auch das ist eine ganz interessante Textzeile, weil hier geht es darum, auch mal vertraute Muster zu verlassen. Für mich, ja. Also ich finde das immer ganz interessant. Ich weiß nicht, wie es euch geht. Wir sind doch alles Gewohnheitstiere, ist auch gut, aber so ein Geländer zu haben, an dem wir uns festhalten können. Aber manchmal ist es auch gut, einfach mal was Unbekanntes zu machen. Nicht immer nur das Vertraute auszuprobieren. Deswegen dieser Song. Und ich gebe zu, eigentlich geht es mir auch um den Drive dieses Songs. Das ist ziemlich gut. Also wenn ihr das Album hört, merkt ihr bei dem Song, da bleiben wir irgendwie hängen. Also das ist eine Stärke von den Sternen. Du musst gar nichts, sage ich nur, ist einer ihrer jüngeren Hits. Der geht auch so nach vorn. Und das gibt's viele Songs, die so sind. Also in diesem Fall Bühne frei für Die Sterne.

Ja, das Mixtape Songs übers Leben und wir bleiben bei deutschsprachigen Künstlern. In dem Fall ein Künstler, der es irgendwie nie so ganz geschafft hat. Wir von Radio Frei haben versucht, ihn mal so ein bisschen zu unterstützen, ein bisschen so Flügel zu verleihen. Das ist jetzt sehr selbstgefällig, diese Aussage, und sehr arrogant. So war es natürlich nicht gemeint, aber wir hatten wirklich ihn auf dem Schirm und es gab einige Kollegen vor allen Dingen, die gesagt haben, Mensch, also toller Typ dieser Jens Friebe, den müssen wir unterstützen, da müssen wir was machen, das ist einfach coole Musik. Ich habe auch eine Zeit lang ihn gehört und fand ihn richtig gut. Und einen Song von ihm, den hören wir jetzt von seinem Album Abändern, Alles über die Welt.

Alles über die Welt von Jens Friebe, einer, der gute Musik macht, die ich auch immer noch gern höre, der aber immer so knapp den Durchbruch verpasst hat. Wenn es ein Kriterium ist, vielleicht hat er selber gesagt, es ist schon okay, so wie es ist, aber ich glaube, er wollte selber auch mehr erreichen. Für die, die später zugeschaltet haben, ja, ihr könnt hier ein Mixtape erstellen auf Radio Frei, einfach mein Gequatsche rausschneiden und am Ende habt ihr eine thematische Sendung über das Thema Songs, über das Leben. Alles über die Welt haben wir gerade gehört, wir bleiben weltlich. Und zwar mit einem englischsprachigen Song, und zwar von Thatchmo, von Louis Armstrong, What a Wonderful World. Und ich finde, auch das gehört irgendwie so über das Leben dazu, dieses Bewusstwerden über, wir sind einmalig auf der Welt, wir haben Glück, dass wir gerade auf der Welt sind, dass das irgendwie das Schicksal so meinte, dass da eben sich zwei Menschen gekreuzt haben und gerade wir entstanden sind. Und dass wir die Welt auch wirklich mal so ganz bewusst betrachten und auch schätzen lernen, dass es diese Welt so gibt, wie sie ist und dass sie hoffentlich so bleibt. Wir wissen ja, sie bleibt nicht so. Es verändert sich ja vieles. Stichwort Klimawandel. Aber das klingt jetzt schon wieder zu politisch. Das möchte ich gar nicht. Ich möchte einfach nur sagen, wir sollten im Hier und Jetzt einfach auf die Schönheit der Welt achten. Und das, finde ich, hat Louis Armstrong sehr schön eingefangen mit diesem natürlich sehr populären Song Wonderful World.

Ein Song, bei dem ich immer wieder Gänsehaut bekomme, What a Wonderful World von Louis Armstrong. Und wir kommen jetzt zu einem instrumentalen Stück und das ist auch ein Thema, was mich beschäftigt. Und zwar, wir haben ja gerade gesagt, wir werden irgendwann auf die Erde hinausgeworfen, auf die Welt. Ja? Das ist die Geburt und irgendwann ist ja auch so, dass ja das irgendwann auch endet. Und wir uns fragen, ja, was kommt eigentlich dann? Gibt es nach dem Diesseits ein Jenseits? Und ich meine das jetzt gar nicht so religiös, das ist ja wirklich eine Frage, die man auch als atheistischer Mensch sich stellen kann und sich fragen kann, ja, was passiert eigentlich dann? Wohin geht die Reise? Wo gehen wir hin? Und genauso heißt ein instrumentales Stück von Hans Zimmer, dem bekannten, aus Deutschland stammenden Musikkomponisten, Filmkomponisten, der inzwischen in den USA sehr erfolgreiche Scores macht. Und wir hören jetzt genau eben eins dieser Stücke. Wo gehen wir hin? Where are we going? Von dem Film Interstellar. Und ja, der trifft es ganz gut musikalisch auch.

der sie aber nicht vergessen kann, sie, die sich verlassen fühlt, aber ihn nie vergessen kann, die hofft, dass der Vater zurückkehrt. Also wirklich, obwohl das alles natürlich in einen Science-Fiction-Endzeit-Film eingeordnet ist, ist das so der Kern der Geschichte und ein sehr, sehr großartiger Film. Als ich Kind war, weiß ich noch, als ich das erste Mal das Wort Regen gehört habe, ich wusste schon, dass Regen irgendwas mit Nasssein bedeutet, aber ich wusste nicht, dass Regen auch den US-Präsident damals meinen könnte. Reagan, natürlich anders als der Regen geschrieben. Und ich weiß, das war so ein Satz, den mir ein damaliger Mitschüler gesagt hat, so als Achtjähriger. Regen ist nicht gut. Und ich dachte erst, ja, wieso denn? Die Erde wird doch nass. Ist doch schön, wenn es so ist. Nein, nein, Ronald Reagan, der damalige US-Präsident und sein Aufrüstungsprogramm. Und wer weiß, wo das alles hingeht. Und vielleicht gibt es dann doch eben einen dritten Weltkrieg, der diesmal ein nuklearer Krieg wäre. Und das war ja damals wirklich die Angst. Deswegen gab es ja viele Proteste. Und da weiß ich noch, das kam auch in der Tagesschau mit vor, also als Erfurter in der DDR haben wir zumindest auch Westfernsehen geschaut, wie viele andere, meistens eben ARD, das war besser zu empfangen, nicht so christlich wie das ZDF und da eben Tagesschau geguckt und ich hatte wirklich so ein bisschen Angst, so als Achtjähriger und genau das hat auch damals Juliane Werding aufgegriffen in ihrem Lied Hab keine Angst, mein Kind und da habe ich mich so als das Kind gefühlt, das war so ein bisschen auch so ein bedrohliches Lied und falls ihr es noch nicht kennt, ich spiele es jetzt.

Musik von Juliane Werding, das ist immer die Frage, ja, ist das jetzt irgendwie Schlager, ist das schon ein bisschen Pop, was ist das eigentlich? Sie war aber in den 80ern sehr populär.

Einer, der ab 1984 mit einem Schlag sehr populär wurde, mit seinem fünften Album müsste es gewesen sein. Das fünfte Album. Ja, ein bisschen braucht es manchmal. Da war Geduld angesagt. Das hieß dann Bochum. Und das war natürlich von Herbert Grönemeyer, über den wir jetzt hier sprechen. Und auf Bochum waren ganz viele Songs drauf, immer schon auch politisch. Und es ging dann erfolgreich weiter. Irgendwann ist dann das Album Ö herausgekommen, 1988. Und da ja, wird viel eben auf auch die politische Situation angespielt. Und ich weiß noch, also 1988 war ich 12, da war ich noch nicht sehr politisiert, aber ich weiß noch, dass mich damals beschäftigt hat der Fall Uwe Barschel. Nicht im Sinne von beschäftigt, dass ich da irgendwie wahnsinnig viel recherchiert hätte, aber ich fand das irgendwie seltsam als 12-Jähriger, der gerade das Leben begonnen hat, dass da einen Mann gibt, der Ministerpräsident gewesen ist, der gerade einen Flugzeugabsturz überlebt hatte und dann sich sehr wahrscheinlich dann umgebracht hat. Ja, das war sowas, das weiß ich noch, das ist so hängen geblieben und das kommt in einem Song von Grönemeyer auch so mit vor, die wirft er zumindest so ein bisschen vor, die Heuchelei der CDU, also christlich zu sein und trotzdem aber, wenn es darauf ankommt, dann einen Schritt zurückzutreten und denjenigen allein zu lassen. Wobei man sagen muss, beim Fall Uwe Barschel ist es nicht so, dass ein Unschuldiger da involviert wurde. Natürlich ist es schwierig für jeden Menschen und schwierig dann auch diese Konsequenz zu ziehen. Aber er hatte auf einmal nicht mehr sehr viele Parteifreunde. Und das erlebt man ja auch in heutigen Krisen, dass es selten vorkommt, dass jemand sagt, ja, du hast einen großen Fehler gemacht, aber wir stehen weiter zu dir. In dem Fall war es dann eben so, da ist es immer noch so, auch übrigens parteiunabhängig, dass diejenigen dann sehr schnell im Regen stehen gelassen werden. Und darum geht es in diesem Song von Herbert Grönemeyer mit Gott.

Ein Song aus dem Jahr 1988, Herbert Grönemeyer, schon so ein bisschen politisch. Ich war 12 und wusste noch nicht viel von der Welt. Ich kannte immerhin Uwe Barschel, um den es hier in der Anspielung geht. Und ich kannte auch Helmut Kohl. Ich wusste, dass es eine CDU gibt. Aber ich habe ja auf der anderen Seite der Grenze gelebt, in Ostdeutschland, in der DDR. Und habe das nur so partiell wahrgenommen, hatte da auch andere Sorgen und Nöte. Wobei Sorgen und Nöte hatte ich eigentlich nicht. Ich hatte viel Freude, zum Beispiel am Ferienlager damals. Also das ist aber auch eine andere Geschichte. Später wurde ich dann politischer, nicht so politisch, wie hier einige Kollegen gewesen sind, die alt genug waren in der Wendezeit, um auch aktiv da mitzuwirken. Da war ich dann doch noch zu klein, eben 13. Aber später in den 90er Jahren habe ich das erste Mal 1994 gewählt als 18-Jähriger. Und habe dann auch vieles verfolgt, habe dann auch damals immer Sabine Christiansen geschaut. Und wir hören jetzt einen Song aus dem Jahre 2003, der auch politisch ist, von den Beginnern. Und zwar von ihrem Album Blast Action Heroes, Chili Chili Bang Bang. Und hier geht es um ja zwei Politiker, die einen ähnlichen Nachnamen haben. Einmal Schill, einmal Chili. Otto Chili, damals Bundesinnenminister der SPD, der sich sehr stark gemacht hat für die innere Sicherheit, aber eigentlich aus der sehr, sehr linken Szene kam und ursprünglich mal den Staat bekämpft hat, den er damals eben repräsentierte. Also das wird in dem Song auch kritisiert, diese Wandlungsfähigkeit, nennen wir es mal so. Und ja, Ronald Barbados Schill war plötzlich auch Innensenator in Hamburg und ja, bewegte sich schon relativ weit nach rechts außen. So war damals schon das politische Klima Anfang der Nullerjahre. Aber jetzt der Song.

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Das Gegenteil von Mut in unserer Gesellschaft ist nicht Feigheit, sondern

0: We would like to apologize for the way in which politicians are represented in this program.
1: Songs über das Leben ist das Thema dieser Mixtape-Ausgabe. Und es gibt so Songs, die bleiben so hängen. Und ein Song, der so mit Freiheit, dem Gefühl von Freiheit zu tun hat, das ist der Song Graceland von Paul Simon. Und da habe ich ganz, ganz viel das erste Mal gehört überhaupt. Graceland, ich wusste nicht, dass es das Anwesen ist von Elvis Presley. Ich habe so Mississippi Delta, ja. Ich habe aber so eine grobe Vorstellung gehabt von diesem Sehnsuchtsort USA. Und das, ja, ist irgendwie auch das Leben, diese Freiheit, dieses Freiheitsgefühl, was total gut besungen wird in diesem Song. Und der Song selber natürlich ist als Song, also selbst wenn er über, weiß ich nicht, darüber singen würde, dass er gerade Bonbons im Tante-Emma-Laden gekauft hat, fände ich den als Melodie immer noch großartig. Paul Simon und Graceland.

0: Über den Wolken heißt der nächste Song, der thematisch eigentlich an Graceland anschließt, weil Graceland, da fahren sie ja, ja, also sie fahren irgendwo entlang und die Landschaft zieht vorbei und das Gefühl von Freiheit entsteht, aber das Gefühl von Freiheit entsteht natürlich auch, wenn ich über den Wolken bin beim Fliegen und ja, wir haben es tausendmal gehört, den Song, aber ich bleibe dabei, das Lied von Reinhard May, das ist eben so ein Klassiker, der eben auch mit zu uns irgendwie gehört, zumindest zu meiner Generation, vielleicht da oben drüber, gibt vielleicht auch Leute, die jetzt eingeschaltet haben und sagen, was, was ist das? Ja, genau deswegen spiele ich jetzt den Song für euch.
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Ihr hört das Mixtape hier auf Radio Frei und heute geht es um Songs über das Leben und ein Song, ich habe schon gesagt, es gibt verschiedene Songs, aber ein Song, der ja viel von mir mit drin hat, weil derjenige, der ihn singt, fast so im gleichen Jahr geboren ist, naja, 3 Jahre früher. Er ist 1973 geboren, ich 1976. Aber geht es eben auch darum, dass wir irgendwann beginnen, uns Gedanken zu machen, in welcher Welt leben wir eigentlich? Was sind so die Ereignisse, die parallel zu unserem Leben uns bestimmen? Und darüber hat Freundeskreis bzw. Max Herre einen Song gemacht auf dem Debütalbum vom Freundeskreis, Quadratur des Kreises. Und zwar Leg dein Ohr auf die Schiene der Geschichte.

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0: Grace.
1: Eine wundervolle Pauke natürlich.
2: Ich hoffe, ihr schneidet fleißig immer noch mit, das Mixtape hier, mit Reinhard ohne Elek ausnahmsweise hier auf Radio Frei. Es geht um Songs über das Leben, über mein Leben, vielleicht über euer Leben, über Songs, die unabhängig eben davon sich mit Fragen des Lebens auseinandersetzen, mit Tod, mit Glück, mit Älterwerden, mit Politik, aber auch mit Einflüssen, denen wir ausgesetzt sind. Also Songs, die eben nicht so klassische Liebessongs sind, so She Loves You oder Santa Maria oder was es da nicht alles gibt. Und eine Frage ist ja auch immer, die ich mir wieder stelle, inwieweit müssen wir uns natürlich auch anpassen in einer Gesellschaft? Wir sind ja nicht allein unterwegs, es gibt ja auch genügend andere Menschen und da muss es irgendwie Regeln geben und wir können sozusagen nicht komplett Individuum bleiben, wir müssen uns irgendwie auch anpassen. Die Frage ist nur, wie weit wir uns anpassen. Und es gibt eine Band, Blumfeld, die einen Song darüber gemacht hat, die Diktatur der Angepassten. Und er ist richtig schön wütend und Jochen Disselmeier ist auch einer der großen Künstler unserer Zeit.

Musik von Blumfeld, Hamburger Schule. Ja, letztlich Hamburger Schule, auch wenn er da nicht geboren ist, aber er lebt in Hamburg, er lebte lange Zeit in Hamburg. Ich glaube, jetzt lebt er in Berlin aktuell. Das ist Udo Lindenberg, ja, im Atlantic Hotel, ja, hat er lange Zeit eine Dauersuite. Vielleicht unterhält er sich auch jetzt noch. Und ja, ist auch jemand, der Songs über das Leben gerne macht und über Geschichte, über die Dinge, die uns umtreiben. Und ich habe ja schon gesagt, dass ich mir in den 80er Jahren Gedanken gemacht habe über die Frage, ja, was ja, könnte unsere Welt bedrohen? Wird das jetzt alles schlimm mit Ronald Reagan und der Aufrüstung und den Pershing-Raketen, aber auch auf der sowjetischen Seite damals mit den SS-20-Raketen? Und naja, ihr habt da alle davon wahrscheinlich irgendwie schon mal gehört, auch die vielleicht später Geborenen. Das war rückblickend eine seltsame Zeit. Und 1981 hat Udo Jürgens einen Song gemacht, der mir immer wieder unter die Haut geht. Und zwar, wozu sind Kriege da? Ein Gespräch, was er mit einem Jungen führt, was eben auch aus dieser Kindperspektive geschildert wird und die einfachen Fragen stellt. Der Junge heißt Pascal Krewitz, ist heute auch in der Band mit von Udo Lindenberg, war damals, glaube ich, 11 oder 12 Jahre alt. Und ja, ein Song, der einfach sehr, sehr intensiv ist.

Das war Udo Lindenberg, jemand, der sozusagen aus dem Kanon der jüngeren Musikgeschichte nicht mehr wegzudenken ist. Also jünger ist auch relativ, also seit den 70er Jahren ist er nicht mehr wegzudenken. Und genau in der Zeit, ein bisschen früher vielleicht, gab es einen anderen Künstler, einen anderen Udo. Das war der zweite bekannte Udo, der auch Songs gemacht hat, die sich mitunter über die aktuelle Lebenssituation Gedanken gemacht hat. Der aber eher so in, würde man vielleicht sagen, seichteren Gefilden unterwegs war. Zumindest ist er damals eher so in den Schlagerkanon mit eingebettet worden. Die Rede ist von Udo Jürgens. Obwohl er eigentlich keine seichten Schlager gemacht hat, sondern ja Chansons, könnte man sagen. Also so ein Lied wie Merci Chérie, mit dem er ja auch den Grand Prix damals gewonnen hat. Das ist für mich jetzt kein Schlager. Natürlich gibt es viele Dinge an Udo Jürgens, die schlagerhaft sind. Auch die Art und Weise, wie er singt, ist nicht einfach eine Melodie, sondern eine Melodie. Aber ich schätze ihn. Ich höre ihn wahnsinnig gern. Und es gibt einen Song, der ist gar nicht so bekannt. Mein Bruder ist ein Maler, heißt dieser Song. Und auch das beschäftigt mich in meinem Leben. Natürlich Familie ist mir sehr wichtig und mein Bruder ist mir auch sehr wichtig. Und dieser Song handelt eben nicht nur von Brüdern, sondern auch davon, dass man immer nur die Dinge beim anderen sieht, die er hat, die man selber scheinbar nicht hat, obwohl man selber vergisst, dass die anderen ja auch auf einen blicken und eine Meinung über einen haben, eine gute Meinung mitunter. Und das ist sehr, sehr gut getextet in diesem Song.

Mein Bruder ist ein Maler von Udo Jürgens. Ihr hört das Mixtape hier auf Radio Frei, Songs über das Leben. Wir haben schon ein paar Songs gehört, die sich mit Freiheit auseinandersetzen. Graceland von Paul Simon oder Über den Wolken von Reinhard May. Wir kommen jetzt zu einer Band aus der DDR. Ich habe da immer so ein bisschen Probleme, weil da zucke ich immer so zusammen, so wenn ich so Pudis höre oder ja, City oder so. Das ist so Ostrock. Uah. Aber es ist auch Geschmackssache. Es gibt auch Leute, die sagen, nee, was hat der? Das ist doch geile Mucke. Ja? Musikgeschmäcker sind verschieden, sage ich mal, ganz neutral. Und es gibt eine Band, die für mich so ein bisschen Ausnahme darstellt. Ich bin nicht wirklich Fan, aber als Kind habe ich mal eine Platte von ihnen gehört, Kalter Rauch von Karat. Und das fand ich immer ganz gut, so ein bisschen elektronisch. Und ich habe gerade gesagt, Songs über das Leben, über Freiheit. Es gibt einen Song, der die Freiheit demonstriert, indem man eben das einfach als Metapher gesehen hat. Und zwar geht es um einen Vogel, der eben fliegen kann in die Freiheit. Der Vogel heißt Albatros.

spielt auch eine Rolle im Leben, wie ist Heimat. Heimat ist dort, wo man sich auskennt, hat man ein sehr kluger Mann gesagt. Ja, also Heimat kann überall sein. Es muss nicht der Geburtsort sein. Zufällig ist die Geburtsstadt in Erfurt doch sowas wie Heimat. Hat viel mit sozialen Kontakten zu tun und mit Vertrautheit. Man kennt die Bäume hier, man kennt die Wege, man weiß, wie sich eine Stadt verändert hat. Und um Veränderungen von Städten, vielleicht auch um den Verfall von Städten, das ist jetzt in Erfurt nicht der Fall, aber gibt es ja in Thüringen auch, wo man sagt, Mensch, das war doch mal so eine blühende, fast Metropole. Und das ist jetzt nicht mehr so. Das gibt es natürlich überall auf der Welt, auch in den USA. Und da gibt es eine Stadt, die war lange Zeit die Stadt des Glücksspiels und heute so ein bisschen so eine verlorene Stadt. Und schon 1978 hat Bruce Springsteen da einen Song drüber gemacht, den ihr übrigens sehr bald in München sehen könnt, also noch im Juli live, aber ist nicht ganz preiswert. Aber Bruce Springsteen hat jedenfalls einen Song gemacht über Atlantic City. Da gibt es ein junges Paar, die abhauen aus Philadelphia, die in der Stadt des Glücksspiels, was aber schon so alles so am Verfall ist und im Sterben liegt, versuchen sie ihr Glück zu finden. Und den Song hören wir jetzt.

Ausnahmsweise ohne Alec, der ist aber beim nächsten Mal dann wieder mit dabei. Wir hören uns einen Song, der im Grunde alles nochmal zusammenfasst, die Songs über das Leben, denn der erzählt das Leben chronologisch bzw. biografisch. Und das ist eben die Band Blumentopf, die seit 7 Jahren nicht mehr besteht, aus München stammt. Und die hat einen Song über ein ganz klassisches Leben gemacht. Ihr werdet euch wiederentdecken, das verspreche ich euch. Manfred Mustermann.

großartiges Stück. Toll getextet, überhaupt eine tolle Band gewesen, Blumentopf. Und wir sind jetzt schon fast am Ende wieder angelangt von dieser Mixtape-Ausgabe. Schon mal zum Vormerken, am Samstag, den 12. August, gibt es die nächste Mixtape-Ausgabe. Dann sehr, sehr wahrscheinlich wieder mit Alec, dann sind wir wieder vereint. Und vorher gibt es nochmal einen Song über das Leben. Und manchmal entdeckt man ja auch so Themen über das Leben in Genres, Musikgenres, in denen ich das nicht erwarten würde, im Schlager. Ich bin ja so ein bisschen so, naja, komme vom Schlager, nicht weil ich selber gesungen habe, aber weil als Kind mich eben diese Melodien angesprochen haben. Und eine Frau hat mich besonders angesprochen, Katja Epstein. Und die hat immer so pompös ihre Songs aufgezogen, die wurden eben so produziert, gern von Ralf Siegel, der hat das sozusagen ja so rund geschliffen und aufgebrezelt, dass auch viele Songs beim Grand Prix sehr erfolgreich gelaufen sind, so auch der nächste. Wunder gibt es immer wieder. Und das finde ich auch wichtig, weil so ein Song, der baut mich wirklich auf. Ja, und ich fand den immer toll, ich finde den immer noch gut. Und das ist auch wichtig im Leben, das klingt jetzt auch so ein bisschen bla bla bla nach Kalendersprüchen, aber dass man weiter glaubt an die Dinge, dass es wieder gut wird, ja, dass es auch Wunder gibt. Ja, es muss ja nicht mehr das ganz große Wunder sein, aber so kleinere Wunder. Und deswegen, ja, Wunder gibt es immer wieder.

Das war die Mixtape-Ausgabe vom Juli 2023. Ich sage leise Servus, verabschiede mich, werde die Regler unterschieben. Wenn es Feedback von euch gibt, bin ich immer interessiert, schreibt einfach an redaktion@radio-frei.de. Alec und ich, wir freuen uns immer über Feedback und tschüss.

Mittwochabend, 21.55 Uhr. Herzlich willkommen zum Zeitsprung, sagt Anthony. Und ich entschuldige mich schon mal für das kleine Loch jetzt am Anfang der Sendung, weil hier war was am Mischpult nicht richtig eingestellt gewesen. Deswegen stand ich hier ein bisschen im Dunkeln, musikalisch jedenfalls gesehen. Das war die erste Singles, die es heute zu hören gab im Zeitsprung. Eine 7-Inch von Stiff Records. Yachts hieß die Band damals aus Liverpool und der Song hieß Suffice to Say. Ja, am 5. Oktober diesen Jahres ist die Sängerin Veronique Vincent verstorben. Sie war Sängerin bei den beiden Bands The Honeymoon Killers und Aksak Mabul. Das waren die beiden Bands, denen sie gewirkt hat und sie ist jedenfalls am 5. Oktober an Krebs verstorben und deswegen werde ich am Anfang der Sendung auf jeden Fall heute meine ganzen Sachen spielen, wo sie singt jedenfalls. Veronique Vincent, die Band Honeymoon Killers, wurde 1974 von Yvonne Frohmann zusammen mit Jones Jacob und Gerald Finnerberg in Belgien gegründet. Es war eine Band aus Brüssel, war auch immer in Brüssel und haben fast immer nur in Brüssel gespielt, außer wenn sie mal auf Tour waren. Aber sonst waren sie eigentlich immer in Brüssel, wie gesagt, gegründet 1974. Damals hießen sie noch Letüre de la Lune de Mille, das heißt auf Französisch Honeymoon Killer. Sie hatten jedenfalls ihr erstes LP, erschien im Jahre 77, Special Manoeuvre von Marc Molon produziert. Habe ich leider nicht, aber ich habe die zweite LP mit, das ist im Jahre 81 und die heißt auch The Honeymoon Killers. Genauso wie ihr Bandname und von der gibt es erstmal jetzt drei Songs von der B-Seite zu hören. Und zwar der erste Song heißt J4, dann kommt Rue National Z, das ist eigentlich eine Version gecovert von Charles Trenet aus den 50er Jahren. Und das hat jedenfalls Veronique Vincent zusammen mit Yvonne Frohmann gecovert und danach haben es auf jeden Fall auch Stereo Total gecovert. Die haben es jedenfalls von Honeymoon Killers sich daraus eine Coverversion gemacht. Hier aber die Version von Honeymoon Killers mit Rue National Z und dann noch der Song Ariane. Also erstmal drei Songs von der zweiten LP von Honeymoon Killers mit der verstorbenen Veronique Vincent am Gesang.

Ja, ein Instrumentaltrack von der zweiten LP von Honeymoon Killers aus dem Jahr 1981 mit der verstorbenen Sängerin Veronique Vincent, über die es jetzt am Anfang der Sendung gehen wird. Im Jahr 83 erschien auf Cramped Disc. Und zwar Cramped Disc ist ein Label aus Brüssel und der Kopf, der Chef von Cramped Disc, Mark Hollander, war auch früher in der Band Aksak Mabul tätig. 1980 sind dann jedenfalls Vincent Kenis und Mark Hollander von Aksak Mabul auch zu Honeymoon Killers gewechselt. Und da haben dann auf jeden Fall dann auch Honeymoon Killers auf dem Label von Mark Hollander veröffentlicht, auf Cramped Discs jedenfalls. Und hier ist eine Maxi aus den Jahre 83. Das sind drei Songs von der zweiten LP, die wir gerade gespielt haben, drauf. Und um den europäischen Publikum die Songs ein bisschen mehr verständlich zu machen, sind da Songs teilweise auf Englisch und Französisch gesungen drauf. Es sind auf jeden Fall drei Songs drauf. Einmal Wait and See, The Lady and the Pigman und Ariane. Und Ariane ist die B-Seite von der EP. Wir haben gerade Ariane instrumental gehört und jetzt eben eine eingesprochene Sache von Ariane. Das nennt sich hier Deep Space Romance. Und zwar ist es eine Liebesgeschichte in einem Raumschiff zwischen Yvonne Frohmann und Veronique Vincent, eingesprochen jedenfalls im Jahre 83 auf der B-Seite Ariane Deep Space Romance. Hier die B-Seite von Cramped Disc Records.

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1: L'heure de sortir, das war auf jeden Fall der letzte Song von der A-Seite von Honeymoon Killers. Davor gab es noch eine Coverversion von Franz Gall, eigentlich im Original, aber hier gecovert mit Véronique Vincent am Gesang. Les Airs Tourne Vers le Fil war es auf jeden Fall davor. Und ich habe auch noch was gefunden. Im Jahre 1981 fand im Tempodrom in West-Berlin Rock Against Junk irgendwie ein Konzert statt. Das wurde aufgenommen am 11. und 12. September 81 im Tempodrom in West-Berlin. Und da waren folgende Bands drauf: Theater of Hate, Einschutz in Neubauten, Die Gesunden und Schlaflose Nächte und Aksak Mabul. Und jetzt gibt es jedenfalls von dieser Live-LP, die erschien im Jahre 1981 in West-Berlin live mitgeschnitten, Aksak Mabul mit der Sängerin Vincent Véronique am Gesang, der Song Back to Australia. Live in West-Berlin vom Sampler, das Abendprogramm Rock Against Junk Teil 2.
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Ja, ein Live-Konzert aus den Jahren 81 aufgenommen im Tempodrom in West-Berlin. Das waren Aksak Mabul in der Besetzung damals, Veronique Vincent Gesang, Mark Hollander Keyboards, Vincent Kenis Melodica Gitarre, Yvonne Frommann Bassgitarre, Gerald Pfannenberg Schlagzeug und Jean-François Jones Percussion. Jedenfalls waren das Aksak Mabul, die einzige Aufnahme, die ich besitze, jedenfalls von dem Sampler, das Abendprogramm Rock Against Junk, aufgenommen am 11. und 12. September 81 in West-Berlin. Ich spiele jetzt noch zwei Songs von der B-Seite von der zweiten Honeymoon Killer LP, und zwar Flat und Histoire Souvent. Die zwei Songs noch jetzt von der B-Seite von Honeymoon Killers zweiter LP.

0: Ja, der Zeitsprung heute mit Honey Moon Killers und Aksak Mabul. Das war auf jeden Fall der Song His War Ossi von der zweiten EP von Honey Moon Killers. Und die Maxi, die im Jahre 83 erschien auf Cramped Records, dem Label von dem Keyboarder von Honey Moon Killers, erhält auch die Version von His War Ossi und sie nennt sich hier Wait and See, wieder für das englischsprachige Publikum ein bisschen französisch und englisch gemixt von Honey Moon Killers. Hier die B-Seite von der Maxi aus dem Jahre 83.
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Ja, noch ein Song von der Maxi aus dem Jahre 83. Chauffeur, hier ist es auf jeden Fall The Lady and the Pigman. Auch teilweise mit englischen Sachen drin, damit das irgendwie der größeren Bevölkerung Europas besser zu Ohren kommen konnte. Und Véronique Vincent wurde am 17. August 1957 in Paris geboren und starb am 5. Oktober diesen Jahres in Ackel, Belgien, war eine französische Sängerin und bildende Künstlerin. Von 80 bis 85 war sie Sängerin der Brüsseler Gruppe Honeymoon Killers und ab 1980 war sie auch ein Teil der Gruppe Aksak Mabul, mit der sie mitgespielt hat. Angeführt von Véronique Vincent und ihren Gründer und Sänger, Gitarristen Yvonne Froman, sorgten Honeymoon Killers Anfang der 80er Jahre für Aufsehen, als sie zum Liebling der britischen Musikpresse wurde. Véronique Vincent war eine der wenigen, die es bis heute geschafft haben, auf das Cover, auf das Frontcover der NME zu kommen im Jahre 82, fotografiert von Anton Corbijn, während sie auch am Set für französische Variety-Shows auftraten und durch Europa und Japan tourten. 1984 schrieb die New Musical Express, Véronique Vincent könnte die erste Pariserin seit Edith Piaf werden, die in der kurzsichtigen, einsprachigen, angelsächsischen Welt Erfolg hat, ohne zu sehr auf ein fetischistisches Französischsein zu setzen. Sie ist ein neues Frauenmodell, eine Mischung aus Lydia Lunch und Dollar. Ihr Gesicht ist leicht, luftig, amüsant und wild, listig und tragisch. Während die englische Musikpresse im Sound über sie schrieb, sie wäre eine Diana Rigg für die Europop-Generation. Jedenfalls hat sie dann 85 dann sich von der Musik ein bisschen verabschiedet und hat angefangen zu malen, war dann eine bildende Künstlerin und hat ganz, ganz viele Sachen so in der Kunstszene gemacht, bis dann im Jahre 2014 der Chef von Cramdisc, Mark Hollander, wieder auf sie zukam und hat gesagt, also sollen wir dann eine neue Band aufmachen und die nennt sich dann einfach dann Véronique Vincent und Aksak Mabul. Und da hat sie jedenfalls dann wieder seit 2014 Musik gemacht und es wurden verschiedene Alben aufgenommen, in denen auch Leute, also junge Leute dann bei Aksak Mabul mitgespielt haben und wahrscheinlich auch dann so Leute von Jaco Eno Calvi, Letia Sadia, Julian Grascon, Benjamin Jaban. Und es gab auch eine Platte von Aksak Mabul aus dem Jahr 2020. Da waren Leute dabei wie Fred Friss und Stephen Brown von Tuxedo Moon, Julian Gasp, Benjamin Gilbert und Leute von der Band Aqua Serge. Die letzte LP erschien jedenfalls im März 83, das fünfte Album von Aksak Mabul. Ein Abenteuer von VV hieß die LP damals und jetzt ist sie jedenfalls am 5. Oktober im Alter von 68 Jahren an Krebs verstorben. Leider ist sie von uns gegangen, deswegen hier heute die Sendung im Zeitsprung über Véronique Vincent und ihre musikalischen Projekte. Und ich spiele jetzt noch die letzten Songs, die ich noch dabei habe von der zweiten LP Honeymoon Killers, die gleichzeitig heißt so, und zwar Décollage, Rush und Fonds-Amont. Drei Songs noch an Gedenken für Véronique Vincent, der Sängerin von Tuxedo Moon, wollte ich gerade sagen, aber die Sängerin von Honeymoon Killers.

Ja, das war noch etwas von der zweiten LP von Honeymoon Killers aus dem Jahre 81. Honeymoon Killer gab es von 1974 bis 1985. Eine belgische Band aus Brüssel, die sich wirklich dann sehr, sehr schrägen Sachen zugeordnet hat und auch über die Grenzen bekannt wurde. Ich komme zu einer neuen Platte aus Österreich, die ich gerade bekommen habe. Und zwar ist die von Andermord. Der hat seine erste LP rausgebracht. Bis jetzt gab es nur CDs von ihm. Jetzt kam das erste Vinyl raus. Erschien gerade auf Fat Pinguin Records. Und Andermords ist ein Indie-Punk-Musiker aus Linz in Österreich, der für seine ehrlichen Texte über Themen des Quarter-Life-Crisis-Lebens bekannt ist. Seine Musik zeichnet sich aus durch eine rohe Lo-Fi-Production. Er handelt oft in den Songs über Verunsicherung, Vergänglichkeit und wird oft authentisch und ehrlich beschrieben. Lo-Fi mit rohen, schrammlichen Gitarren und Bass, oft über einen einfachen Drum-Pattern gespielt. Musikalische Anfänge hat er schon mit 11 Jahren gehabt. Da begann er Schlagzeug zu spielen, wurde von Punk inspiriert. Mit 15 gründete er seine erste Band und lernte Gitarre spielen, zunächst auf einer kaputten Gitarre. Seit 22 hat er dann Sachen veröffentlicht als Solokünstler, hat zuerst Englisch gesungen und jetzt auf Deutsch gewechselt. Und hier was von seiner ersten LP, wie gesagt, Arns heißt die, ANS, wurde geschrieben von Andermods. Und der Name Andermods bezieht sich auf Andy, er heißt mit Vornamen Andy, es wird im Österreichischen jedenfalls Ander irgendwie so als Sprachfetzen verösterreichigt und Mords heißt Strom rückwärts, also Andermords, Mords ist Strom rückwärts geschrieben. Hier was von der neuen LP, die A-Seite, die Tracks heißen Heute oder Morgen, Song 19, Sie, Bett, Fascho und Freitag. Neue Musik aus Österreich im Zeitsprung.

Ja, Musik aus Linz. Neue Platte von Undermods. Die erste LP auf Vinyl. Das erste Album auf Vinyl hat vor anderen Sachen auf CD veröffentlicht. Die heißt Arns, A-N-S, wurde geschrieben. Und das war das Song Freitag. Klingt ein bisschen wie An My Kanterheit von Gesang, aber trotzdem frische Musik aus Linz, aus Österreich, von der neuen LP von Undermods. Ich springe nach Liverpool zu dem Duo King Hannah. Das sind auf jeden Fall Hannah Merrick und Craig Whittle. Die kommen eigentlich aus Wales, sind aber irgendwann nach Liverpool gezogen und machen seitdem Musik zu zweit und holen schon immer dann für ihre Platten Verstärkungen mit Bass und Schlagzeug so hier, aber eigentlich sind zwei Gitarristen, Hannah Merrick und Craig Whittle. Und ich habe jetzt vor kurzem erst gesehen, in Jena im Travo und hier etwas von ihrer aktuellen LP, die heißt Big Swimmer. Im Jahre 22 kam ihre erste LP raus, I'm Not Sorry, I Just Be Me. Die war veröffentlicht damals auf City Slang und im Jahre 24 kam die zweite LP raus, Big Swimmer, auch auf City Slang veröffentlicht. Und hier jetzt die A-Seite von King Hannahs aktueller LP, Big Swimmer, mit dem Titeltrick Big Swimmer, New York, Let's Do Nothing, The Mattress, Milky Boy, I Love You and Suddenly Your Hand. Die A-Seite von der neuen LP von King Hannah aus Liverpool.

der Zeitsprung am Mittwochabend hier bei Radio Frei. Das war die A-Seite der aktuellen LP von King Hannah aus Liverpool, erschienen voriges Jahr auf City Slang, und die LP heißt Big Swimmer, die A-Seite von King Hannah. Gehen wir zurück nach Linz, nach Österreich, zur ersten LP von Undermods, und wir spielen jetzt die B-Seite vom guten Andy. Autobahn, Nikotin, kein Bock, kaputt und weg, sie, Originalversion und Arbeit. Das sind jetzt die Songs, die es noch von der B-Seite von Undermods aus Linz zu hören gibt.

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0: Hallo und herzlich willkommen zu einer neuen Ausgabe von Soundtrack. Ich heiße Jan und ich freue mich sehr, dass ihr mit dabei seid. Heute geht es mal wieder um einen Komponisten, dessen Namen ihr wahrscheinlich nicht mehr so ganz auf dem Zettel habt, denn er ist seit einigen Jahren nicht mehr so wahnsinnig aktiv beteiligt an wirklich großen Projekten, und selbst für Leute, die sich aktiv für Filmmusik interessieren, selbst denen dürfte es schwerfallen, die Arbeiten, das Schaffen des Komponisten David Julian zu verfolgen. David Julian ist ein britischer Komponist, der vor allem so vor ungefähr 20 Jahren, so um die Jahrtausendwende, so ein bisschen Beachtung mit seiner Arbeit erfahren hat, weil er für einen ganz bestimmten Regisseur gleich zwei Soundtracks komponieren konnte. Und das ist ein Regisseur, der mittlerweile zu den Giganten der Filmwelt gehört. Ohne diesen Regisseur könnte man sich Hollywood nicht vorstellen. Ohne diesen Regisseur wäre, glaube ich, das moderne Kino, das moderne amerikanische Kino, muss man dazu sagen, ein anderes. Das kann man, glaube ich, auf jeden Fall sagen. Also, David Julian, um den soll es heute gehen. Wir hören in zwei Soundtracks rein, eben zu seinen bedeutendsten Arbeiten, muss man sagen. Wie gesagt, danach wurden die Projekte wieder kleiner und heutzutage, jetzt in diesem Moment, ist er im Grunde fast gar nicht mehr aktiv. David Julian ist bekannt für seine Arbeiten für das Frühwerk oder das frühere Werk von Christopher Nolan. Natürlich ein Regisseur, der eigentlich nicht weiter groß beschrieben werden muss. Er hat ganz fantastische Filme gemacht, zählt zu den bedeutendsten, zu den wichtigsten Regisseuren unserer Zeit, hat solche Filme gemacht wie Insomnia, über den wir gleich sprechen werden, aber eben auch das moderne Action-Kino revolutioniert durch solche Filme wie Inception, und auch das moderne Comic Verfilmungsgenre wäre heutzutage ein ganz anderes oder würde anders aussehen, hätte sich anders entwickelt, während seine Batman-Filme nicht so unglaublich bedeutend und auch gut gewesen und stilprägend für dieses ganz spezielle Genre des modernen Action- oder Fantasy-Films, wie man es früher ja verbucht hat. Also Christopher Nolan ist aber auch fernab vom großen Spektakel immer für was Besonderes zu haben. Also gerade solche Filme wie Interstellar oder Dunkirk oder eben zuletzt auch Oppenheimer zeigen, dass er auf jeden Fall einen Anspruch hat, eine Geschichte auf eine ganz besondere Art und Weise zu erzählen, und scheut sich auch nicht vor neuen Stoffen, vor neuen Ideen. Das zeigt auch sein aktuelles Projekt, welches nächstes Jahr in die Kinos kommt, nämlich Odysseus, beziehungsweise Die Odyssee wird es heißen, wo ich mich persönlich sehr, sehr drauf freue und sehr gespannt bin, wie Christopher Nolan das in seinem ganz besonderen Stil und mit seinen sehr speziellen Vorlieben es schaffen will, das adäquat zu verfilmen. Aber darüber sprechen wir an einer anderen Stelle. Wie gesagt, heute geht es um die Musik von David Julian. Und der hat gleich am Anfang von Christopher Nolans Karriere einen Soundtrack gemacht, nämlich zu, ich habe ihn vorhin schon erwähnt, Insomnia. Insomnia ist erst der dritte Film, der dritte Langspielfilm von Christopher Nolan. Seinen ersten Film, den haben viele nicht gesehen, aber der wird immer als Achtungserfolg, als Achtung, hier bin ich Film gewertet. The Following, ich habe den leider auch nie gesehen. Und sein zweiter Film, Memento, das war der große einschlagende Erfolg, der dann auch weltweit gezeigt hat, okay, Achtung, hier kommt ein Regisseur, der was Neues macht, den man unbedingt auf dem Zettel haben sollte. Umso beachtlicher ist also, dass bereits für seinen dritten Film schon so ein gigantischer Cast zustande kommen konnte. Wir haben Al Pacino und wir haben Robin Williams, wo man sich natürlich fragen kann, wie hat denn dieser noch relativ unbekannte Regisseur es geschafft, diese beiden verpflichten zu können. Zwei Schauspieler, die in ihrer Art und Weise und auch der Art der Filme, in denen sie auftreten, unterschiedlicher eigentlich nicht sein könnten, und dennoch passen sie hier total gut zusammen, vor allem Robin Williams, der in dieser Zeit vor allem von sich hat reden machen lassen, dass er mal außerhalb des Feel-Good, außerhalb des Komödienfachs versucht hat, auch mal ambivalentere Figuren zu spielen, wie wir es in One Hour Photo schon gesehen haben und hier auch in Insomnia Da spielt er nicht unbedingt, sage ich mal so, den netten Kerl aus der Nachbarschaft, für den Robin Williams sonst immer so bekannt war. Al Pacino spielt hier einen älteren Polizisten, der schon viel erlebt hat und auch viel bittere Erlebnisse in seiner Karriere hatte. Und der bekommt den Auftrag, einen Mordfall aufzuklären, und zwar in einem kleinen Ort in Alaska, in einer Gegend, in der es ein ganzes halbes Jahr lang nicht dunkel wird. Und das ist auch im Grunde der Rahmen der Handlung und auch der Grund, warum der Film so heißt, wie er heißt. Al Pacino leidet unter Schlafmangel, unter Schlafstörungen. Es ist einfach zu hell, er kann nicht schlafen. Und im Laufe der Geschichte entwickelt sich da so manches, was zeigt, dass nicht nur das Licht daran schuld ist, dass er nicht so gut schlafen kann. Ein sehr langsam erzählter, aber trotzdem sehr spannender Film. Der ist intensiv und er ist auch spannend, aber eben sehr langsam und gemächlich erzählt. Also so ein schleichender Prozess ist das, und man macht mit dem Hauptcharakter eben auch so eine Entwicklung als Zuschauer mit durch, und man, ja, ich fand das total spannend damals, als ich den das erste Mal gesehen habe. Die Musik ist, wie gesagt, von David Julian, und der hat einen, habe ich auch schon gesagt, sehr speziellen Stil. Er verabschiedet sich nämlich von dem Prinzip des Leitmotivs oder der einprägsamen Melodien oder des krachigen, perkussiv unterstützten Action-Soundtracks, sondern baut vor allem Atmosphäre und schwebende Klänge. Oft sehr düster, oft sehr langgezogen. Wie gesagt, es gibt keine konkreten Melodien, sondern sehr viele Flächen. Es wird mit langen und gedämpften Streichern gearbeitet, aber auch mit so einem ganz leichten Soundeffekten. Also es ist so ein Gespinst aus ganz leichten und zarten Tönen. Alles so ein bisschen düster angehaucht und präsentiert so ein bisschen die, ja, diese merkwürdige Stimmung in diesem Film, dass es ja irgendwie um was, um einen Mord geht, also was Düsteres ist, aber alles im wirklich helllichten Tageslicht spielt, und diese Ambivalenz der Figur auch irgendwie, die schlägt sich in der Musik nieder. Mir hat der Film ganz besonders gut gefallen, und ich glaube, ein Großteil dieser schwer greifbaren Atmosphäre, die eben diese merkwürdige Lichtstimmung dort auch verursacht, wird auch durch die Musik ganz besonders verstärkt. Ich habe den Soundtrack jetzt nur den Soundtrack gehört, ohne den Film dazu zu sehen, und stelle fest, dass das wirklich ein gut gemachter, sehr feinfühlig und feingliedrig ineinandergreifender Soundtrack ist. Und wir hören jetzt einfach mal rein in den Soundtrack zu Insomnia aus dem Jahr 2002 unter der Regie von Christopher Nolan, komponiert von David Julian.

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3: Willkommen zurück zu Soundtrack. Wir hören heute Musik vom Komponisten David Julian. Ein britischer Filmmusikkomponist, der ja dieser Tage leider nicht mehr wirklich aktiv an großen Projekten beteiligt ist, dass man irgendwas davon mitbekommen hätte. Aber es gab eine Zeit, da hat er einen relativ bedeutenden Film mitgearbeitet. Das liegt natürlich auch an dem Regisseur Christopher Nolan, für dessen dritten Film Insomnia hat David Julian die Musik gemacht und auch für den übernächsten Film. Also nach Insomnia hat Christopher Nolan bereits Batman Begins gemacht, also tatsächlich in Blockbuster-Gefilden das erste Mal gefischt. Und danach wissen wir ja, was passiert ist. Es gab einen zweiten Batman-Film, der mit zu den besten Comic-Verfilmungen aller Zeiten gehört. Aber dazwischen, zwischen diesen beiden Batman-Filmen hat er sich tatsächlich noch Zeit gelassen für ein sehr kleines, aber sehr schönes Projekt namens Prestige. Meister der Magie heißt der deutsche Nebentitel noch, mit Christian Bale und Hugh Jackman in den beiden Hauptrollen. Hier geht es um zwei Zauberkünstler, Illusionisten, die irgendwann in der Zeit der Jahrhundertwende, so 18. bis 19. Jahrhundert, in der Drehe in London tätig waren und durch einen tragischen Zwischenfall zu erbitterten Gegnern und Feinden geworden sind. Und es geht im Wesentlichen darum, dass einer der beiden Magier einen wirklich unfassbaren Zaubertrick entwickelt hat und aufgeführt hat. Und der andere versucht herauszufinden, wie er das gemacht hat, und um diesen Zaubertrick dann zu kopieren und nachzumachen. Und daraus ergibt sich eine erbitterte Feindschaft. Ich mag den Film sehr, weil er eben auch die beiden Schauspieler, die man sonst auch eher so in actionbetonteren Rollen kennt, also Christian Bale und Hugh Jackman, tatsächlich mal so ein bisschen reduzierter zeigt und Charakterdarstellung zulässt. Und das unter einem Regisseur, unter einem erfahrenen Inszenator wie Christopher Nolan, ist das wirklich ein absolutes Gedicht. Und was ich auch sehr, sehr mag bei diesem Film, ist grundsätzlich der Look und die Ausstattung. Das spielt ja alles in der Zeit, in der durchaus noch ein bisschen üppigere Kostüme und Kleider angesagt waren, und generell die Ausstattung in einer Zeit, in der die Elektrizität noch relativ frisch war, aber darüber hinaus es noch nicht allzu viele moderne Techniken gibt. Das ist einfach schön eingefangen und sieht auch sehr, sehr gut aus, und ich mag diesen Film und die grundsätzliche Stimmung. Auch hier hat David Julian die Musik gemacht und verfolgt ein ähnliches Konzept, wie er das bei Insomnia gemacht hat, aber alles ein bisschen akzentuierter, ein bisschen weniger schwebend und leicht miteinander verwoben, sondern ein bisschen krachiger ist es schon. Man hört, dass das Orchester an ein, zwei Stellen doch ein bisschen mehr gefordert wird, ohne dass es jetzt zu dynamisch oder zu progressiv wird. Es ist trotzdem immer noch dieser sehr schwebende Stil, arm an Leitmotiven und Melodien, sondern sehr viel auf Stimmung bauende Stil, und das funktioniert gerade in diesen Magier-Szenen, die manchmal ganz trocken ohne Musik dargestellt werden und manchmal aber auch ein bisschen pompöser mit ein bisschen mehr Stimmung durch die Filmmusik. Das funktioniert total gut, um eben auch die Gegensätze zwischen diesen beiden

Und das war's schon wieder mit Soundtrack für diese Ausgabe. Wir haben heute Musik von David Julian gehört, der vor allem bekannt geworden ist durch seine Arbeiten für den Regisseur Christopher Nolan. Da haben wir reingehört in den Soundtrack zu Insomnia aus dem Jahr 2002 und eben gerade noch in den Soundtrack zu The Prestige aus dem Jahr 2006. Wie gesagt, aktuell ist David Julian eher weniger aktiv beziehungsweise an kleineren Projekten beteiligt und danach, nach den Christopher Nolan-Arbeiten, ist seine einzige noch etwas größere Arbeit oder Arbeit an einem etwas größeren Film noch The Cabin in the Woods gewesen. Das ist so eine Art Horror, ja, Hommage, aber nicht so ganz, kein Spoof-Movie oder sowas, aber es nimmt diverse Motive aus klassischen Horrorfilmen aufs Korn, um daraus was Unerwartetes zu machen, nennen wir es doch mal so. Genau, das war's also an dieser Stelle. Mein Name ist Jan, ich freue mich sehr, dass ihr mit dabei wart und hoffe, ihr seid beim nächsten Mal auch wieder mit dabei. Bis dahin, ciao.

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